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es ein paar Regeln, die du gut beachten musst. Regel Nummer 6, finde ein Versteck. Sollte jemand kommen, bist du so mal eben weg. Regel Nummer 7, ja, wo ist sie nur geblieben? Hummel dich davon und es geht weiter hier im Text. Sollst du was erledigen und hast du keine Lust? Ja, dann gibt es ein paar Regeln, die du gut beachten musst.

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1: Kennst du die Geschichte vom kleinen Jungen, der mit dem Zirkus abgehauen ist? Er musste am nächsten Tag wieder zurückbringen.
2: Alle Kinder gehen auf die Toilette, außer Frank, der kackt in den Schrank.
1: Ein Leichenwagen fährt durch die Straße am Gehsteig. Ein Skelett ruft: Hallo Taxi.
2: Ein Mann furzt vor einer Frau. Die Frau sagt: Wieso furzt vor mir? Der Mann sagt: Oh, ich wusste nicht, dass du als erstes dran bist.
1: Was ist grün und guckt durch Schlüsselloch? Ein Spionat.
2: Timmy ging zum Schulbus. Aber er wusste nicht, wer dran saß. Es war der Busfahrer, der Verrückte. Und sie fuhren eine Rabrunde. Wie geht's nochmal weiter? Oh nee.
1: Alle Kinder lesen dieses Buch, außer Zava, der ist braver. Was ist braun, und taucht unter Wasser? Ein U-Boot.

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1: Kennst du die Geschichte vom kleinen Jungen, der mit dem Zirkus abgehauen ist? Er musste am nächsten Tag wieder zurückbringen.
2: Alle Kinder gehen auf die Toilette, außer Frank, der kackt in den Schrank.
1: Ein Leichenwagen fährt durch die Straße am Gehsteig. Ein Skelett ruft: Hallo Taxi.
2: Ein Mann furzt vor einer Frau. Die Frau sagt: Wieso furzt vor mir? Der Mann sagt: Oh, ich wusste nicht, dass du als erstes dran bist.
1: Was ist grün und guckt durch Schlüsselloch? Ein Spionat.
2: Timmy ging zum Schulbus, aber er wusste nicht, wer dran saß. Es war der Busfahrer, der Verrückte. Und sie fuhren einen Rapport. Wie geht's nochmal weiter? Oh nee.
1: Alle Kinder lesen dieses Buch, außer Zava, der ist braver. Was ist braun, und taucht unter Wasser? Ein U-Boot.

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Hallo, hier ist Felix und ich möchte euch ein Gedicht ansagen. Vor Weihnachten mit Ursula Dürk. Zünden wir ein Lichtlein, sagen wir den Weihnachtsmann. Lieber Alter, es wird Zeit, in 4 Wochen ist soweit. Zünden wir 2 Lichtlein an, mahnen wir den Weihnachtsmann. Pack schon die Geschenke ein, bald muss alles fertig sein. Zünden wir 3 Lichtlein an, sputet sich der Weihnachtsmann. Pack den Sack bis an den Rand, Schimmel wird bald eingespannt. Zünden wir 4 Lichtlein an, schmunzelt froh der Weihnachtsmann, hat ja alles schon bereit für die schöne Weihnachtszeit.

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Jetzt kommt ein Rätsel von Frederik Wahle. Das Huhn, das hat mich Stück für Stück aus seinem Hühnerpo gedrückt. Dann hat es mich stolz angesehen und fand mich unbeschreiblich schön. Und in mir ist ganz nebenbei das Gelbe vom Na, wisst ihr's? Na, vom Ei.

erzähle euch jetzt ein Rätsel von Helmut Glatz. Es hat einen Deckel, doch ist es kein Topf. Es hat einen Rücken, doch fehlt ihm der Kopf. Es hat viele Blätter, doch ist es kein Baum. Du kannst drin versinken wie in einem Traum. Na, wisst ihr, was das ist? Es ist natürlich ein Buch.

0: bitte.
1: Ich stell sie so gut ich kann, ganz weit hinten an, mach später irgendwann
2: Hausaufgaben.
1: Ich lass die Zeit vergehen, bye bye, auf Wiedersehen, hab nachher ein Problem.
2: Hausaufgaben.

0: und herzlich willkommen von den Witzen von Maxim und Edwin. Wir wollen uns jetzt den ersten vorlesen.
1: Warum können Skelette so schlecht lügen? Die Antwort: weil sie so leicht durchschaubar sind.
0: Fragt der Lehrer die Klasse: wie viele Weltmeere gibt es und wie heißen sie? Fritzchen antwortet: 7 Weltmeere gibt es und ich heiße Fritz.
1: Der Lehrer fragt: wie hoch ist die Schule? Fritzchen antwortet: 1,30 Meter. Der Lehrer: wie kommst du denn darauf? Fritzchen: ich bin 1,50 Meter und die Schule geht mir bis zum Hals.
0: Fritzchen fragt den Zoohändler: haben Sie Seehunde? Nein. Am nächsten Tag fragt Fritzchen: haben Sie Hunde? Ja. Fritzchen, können Sie die Hunde denn sehen? Ja. Fritzchen, dann haben Sie doch Seehunde.
1: Tritt ein Elefant auf eine Maus, sagt der Elefant: Entschuldigung. Sagt die Maus: nicht schlimm, könnte mir auch passieren.
0: Kurz vor der Bescherung am Heiligabend sagt der Vater: Fritzchen, zünde doch bitte den Christbaum an. Nach einer Weile fragt Fritzchen: Papa, die Kerzen auch?
1: Kommt ein Junge ins Fischgeschäft und sagt zum Verkäufer: bitte werfen Sie mir 2 volle Forellen zu. Warum denn werfen? Damit ich sie zu Hause sagen kann, ich habe sie selbst gefangen.

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0: Jetzt hört ihr Witze von Samuel und Edgar.
1: Kennst du die Geschichte vom kleinen Jungen, der mit dem Zirkus abgehauen ist? Er musste am nächsten Tag wieder zurückbringen.
2: Alle Kinder gehen auf die Toilette, außer Frank, der kackt in den Schrank.
1: Ein Leichenwagen fährt durch die Straße am Gehsteig. Ein Skelett ruft: Hallo Taxi.
2: Ein Mann furzt vor einer Frau. Die Frau sagt: Wieso furzt vor mir? Der Mann sagt: Oh, ich wusste nicht, dass du als erstes dran bist.
1: Was ist grün und guckt durch Schlüsselloch? Ein Spionat.
2: Timmy ging zum Schulbus. Aber er wusste nicht, wer dran saß. Es war der Busfahrer, der Verrückte. Und sie fuhren eine Rabrunde. Wie geht's nochmal weiter? Oh nee.
1: Alle Kinder lesen dieses Buch, außer Zava, der ist braver. Was ist braun und taucht unter Wasser? Ein U-Boot.

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0: Wer hat dir das erlaubt?
1: Erzählen euch jetzt ein paar Witze.
2: Ein Mann kommt zum Arzt und jammert: Herr Doktor, ich höre immer Stimmen, aber ich sehe niemanden. Wann passiert denn das meistens? Immer wenn ich telefoniere.
1: Wer fliegt immer kostenlos um die Welt? Der Mond.
2: Wer kann ohne Nase riechen? Der Käse.
1: Sagt Tochter zur Mutter: Ich möchte einen Pony. Sagt die Mutter: Komm, wir gehen zum Friseur.
2: Mutti, ich möchte heute zu Hause bleiben. Ich fühle mich nicht wohl. Wo denn in der Schule?
1: Was ist 10 geteilt durch 2? Wird Klausi von der Lehrerin gefragt. Klausi weiß nicht, aber viel kann es nicht sein.

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0: kennst denn schon meinen Bruder?
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dem Motto, wie könnt ihr nur sowas von mir denken? Regel Nummer 10, leicht zu betonen. Rede niemals über die geheime Mission. Und wenn sie dich verhören, besser nix dazu sagen. Bleib bei deiner Story, ganz egal, wie oft sie fragen.

0: bitte.
1: Ich stell sie so gut ich kann, ganz weit hinten an, mach später irgendwann
2: Hausaufgaben.
1: Ich lass die Zeit vergehen, bye bye, auf Wiedersehen, hab nachher ein Problem.
2: Hausaufgaben.

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1: Fragt der kleine Paul: Papa, was ist Wind? Darauf antwortet Vater, dass es Luft, die es ein bisschen eilig hat. Was macht eine Blondine, wenn ihr Computer brennt? Auf die Löschtaste drücken. Trifft eine 0 die 8 in der Wüste, sagt die 0 zur 8. Toller Gürtel.
2: Graf Bobby hat sich einen neuen Butler zugelegt. Als er am Morgen wie gewohnt den Speiseraum betritt, um zu frühstücken, stutzt er. Eine Kanne mit heißem, dampfendem Kaffee steht auf dem Tisch. Ein Korb mit Brötchen, ein Block Butter, aber sonst nichts. Johann, ruft der Graf seinen neuen Butler zu sich. Johann, kommen Sie mal her. Das ist doch kein Frühstück. Wenn ich frühstücke, dann erwarte ich Wurst mit Käse. 3 Sorten Marmelade, Knäckebrot, Toast, 2-3 Minuten Eier, Tee, Milch, Orangensaft, eine Portion Cornflakes und die Tageszeitung. Haben Sie mich verstanden? Jawohl, Herr Graf, meint der Butler pikiert. Etwas später wünscht der Herr Graf zu baden und beauftragt Johann, das Bad vorzubereiten. Als Graf Bobby ins Badezimmer kommt, stutzt er wieder. Das Wasser läuft, ein Handtuch liegt auf einem Stuhl neben der Wanne, ein Stück Seife daneben, aber sonst nichts. Johann, kommen Sie mal her, das ist doch kein Bad. Wenn ich bade, dann hat da zu sein Badesalz, Haarwaschmittel, Bademantel, Badeschuhe, Waschlappen, 3 Handtücher, mein Minzöl und ich habe gern ein Radio neben der Wanne. Haben Sie mich verstanden? Jawohl, Herr Graf, meint der arme Johann und zieht sich zurück. Gegen Abend fühlt sich Graf Bobby nicht wohl und ruft seinen Butler zu sich. Johann, mir geht es nicht gut. Rufen Sie bitte einen Arzt. Johann geht aus dem Haus und kommt erst nach 2 Stunden wieder zurück. Aber Johann, stöhnt Graf Bobby, wo waren Sie nur so lange? Kommt der Arzt bald? Jawohl, Herr Graf, sagt Johann Scholz. Der Arzt, der Sanitäter, der Anästhesist, der Chirurg, die Krankenschwester, die Nachtschwester, der Therapeut, der Psychiater, der Leichenbeschauer und der Totengräber wissen Bescheid. Die Kränze sind bestellt, das Grab ist ausgehoben, das Krematorium ist beheizt und der Leichenwagen steht vor der Tür.
0: Schneeflocken. Es gibt über 6000 verschiedene Formen von Schneeflocken und alle haben sie 6 Sternzacken. Wenn das Wasser gefriert, bilden die Teilchen, aus denen das Wasser besteht und die man Moleküle nennt, immer eine sechseckige Form. Dass die Schneeflocken auch Schneekristalle genannt, dazu noch unterschiedlich aussehen, hängt ab von der Temperatur. Bei einer Temperatur um 0 Grad Celsius fallen zum Beispiel dicke, matschige Flocken zur Erde, die unterwegs zusammenkleben und somit aus vielen kleinen Eiskristallen bestehen. Ist es kälter, fallen einzelne 6-zackige Schneekristalle auf die Erde und bei einer Kälte von unter minus 30 Grad Celsius sind sie dünn und spitz wie kleine Stecknadeln. Schneeflocken sind übrigens nicht weiß, sondern durchsichtig wie Eis. Da die Schneeflocken aber das Licht der Sonne reflektieren, strahlen sie zurück, wie bei einem Spiegel. Und unser Auge sieht dies als weiße Farbe.
3: Jetzt kommt das erste Lied. Es heißt Hangover.

0: Fritzchen kommt nach Hause und sagt, juhu, wir haben hitzefrei. Fragt sein Vater, was, mitten im Winter? Antwortet Fritzchen, ja, das Schulhaus brennt. Sagt der Lehrer zu Fritzchen, nenn mir mal ein paar Tiere. Fritzchen zählt auf, Häschen, Hündchen, Pferdchen. Der Lehrer, lass doch das Chen weg. Darauf Fritzchen, Eichhörn. Zwei Tauben sitzen auf dem Dach. Da kommt ein Düsenjäger vorbei. Da sagt die eine Taube, wieso hat er es so eilig? Antwortet die andere, wenn dir der Hintern brennen würde, dann hättest du es auch eilig.
1: Das Wetter in Berlin. Die Sonne wechselt sich mit leichten Wolken ab. Regen ist nicht zu erwarten. Die Temperatur erreicht bis zum Nachmittag Höchstwerte. Um minus 2 Grad in der Nacht sinkt sie auf Werte um minus 8 Grad. Es weht ein mäßiger Wind aus südwestlicher Richtung. Dünne Äste beginnen sich zu bewegen. Zur Wochenmitte ist es bewölkt, nur vereinzelt treten Wolkenlücken und ein wenig Sonnenschein auf. Die Tagestemperaturen steigen auf Werte von minus 6 bis 0 Grad. Es wird aus nordwestlichen Richtungen bewegt schon dünne Äste. Im weiteren Verlauf scheint die Sonne nur hin und wieder, werden meist dicke Wolkenfelder vorüberziehen. Es bleibt aber trotzdem im Tagesverlauf liegen die Höchstwerte um 0 Grad. Nächst sinken sie auf Werte um minus 7 Grad. Meist mäßig Wind kommt aus nordwestlicher Richtung. Am folgenden Tag gibt es einen Wechsel von Sonnenschein und Wolken, aber ohne Niederschlag. Bis zum Mittag steigen die Temperaturen auf Werte bis minus 1 Grad. Aus Südwesten weht ein schwacher bis mäßiger Wind.
2: Zwei Fische treffen sich im Meer. Fragt der eine den anderen, kannst du mir bitte deinen Kamm leihen? Antwortet der andere, nein, du hast Schuppen. Tritt ein Elefant auf eine Maus. Sagt der Elefant, Entschuldigung, sagt die Maus, nicht schlimm, könnte mir ja auch passieren.
3: Nie mehr Schule. In den Ferien verbringt Jan tolle Tage mit seinen Freunden. Sie gehen schwimmen, bauen ein Baumhaus, spielen Ball und Tischtennis, fahren Fahrrad und Rollerskates. Ferien sind super, ruft Jan. Seine Freunde nicken. Stimmt. Und besorgt stellen sie fest, dass der erste Schultag immer näher rückt. Wenn ich einen Märchenwunschring hätte, sagt Jan, würde ich mir nur Ferien wünschen und keine Schule. Und wie würdest du den ganzen Tag verbringen, fragt Papa. So wie jetzt auch, meint Jan. Und mit wem würdest du dann Ferien feiern mit euch und mit meinen Freunden. Rechne nicht mit uns, sagt Papa. Unser Urlaub geht zu Ende. Ich hab ja schon meine Freunde, grinst Jan. Die sind in der Schule, grinst Papa zurück. Ein Wunschring hat nicht jeder. Jan überlegt. Dann wäre er ganz alleine. Mir würde schon was einfallen, meint er. Aber was würde er wirklich tun, wenn er die Tage allein verbringen müsste? Ganz schön langweilig wäre das. Gut, dass es nur im Märchen Wunschringe gibt, meint er schließlich. Und am ersten Schultag macht er sich ohne zu murren auf den Weg zur Schule.
4: Mit gebremstem Schaum, dick sein, da weiß man, was man hat, per sie. Da klappt's auch mit dem Nachbarn, Kalkonit. Aus Erfahrung gut, aeg. Bauknecht weiß, was Frauen wünschen, Bauknecht. Er hat überhaupt nicht gebohrt, Kolgate.
1: Kommt ein Junge ins Fischgeschäft und sagt zum Verkäufer, bitte werfen wir sie mir 2 Forellen zu. Warum denn werfen? Damit ich zu Hause sagen kann, dass ich sie selbst gefangen habe. Eine Kängurumutter kratzt sich mit Leibeskräften. Dann merkt sie ihr Baby an. Wie oft habe ich dir schon gesagt, dass du dein Zwieback nicht im Bett essen sollst?
4: Unser nächstes Lied heißt Gangnam Style.

0: Das Wetter und alles drumherum. Heute ist so ein schäbiges Wetter, dass wir nicht einmal die Wäsche trocken kriegen. Aber waschen müssen wir. Der Schrank ist noch leer. Wir wollen hoffen, dass es morgen besser wird. Sollte es aber morgen weiter regnen, sind wir gezwungen, unsere Wäsche trocken zu blasen. Das wäre jedoch die Notlösung, weil sie dann nämlich nach Bier oder nach Gurkensalat riecht, je nachdem, wer bläst.
1: Sitzen zwei Frösche auf einem Stein. Es fängt an zu regnen, sagt der eine Frosch zum anderen. Lass uns ins Wasser springen, dann werden wir nicht nass. Was ist orange und läuft durchs Land? Eine Wanderei.
2: Der Lehrer zeigt zwei Eier. Das eine Ei ist braun und das andere weiß. Der Lehrer fragt, was bemerkt ihr? Da antwortet Fritzchen, das braune Ei war im Urlaub. Eine kleine Schlange fragt ihre Mutter, sind wir eigentlich Giftschlangen? Antwortet die Mutter, wir sind sogar sehr giftig. Jammert die kleine Schlange, oh je, ich hab mir gerade auf die Zunge gebissen.
3: Was ist Nebel? Im Herbst kannst du an manchen Tagen aus dem Haus und glaubst, du hättest Tomaten auf den Augen. Fast nichts siehst du. Du mehr alles rings um dich herum ist grau-weiß, so als hätte ein Zauber über Nacht die Bäume im Garten auf und das Nachbarhaus einfach simsalabim weggezaubert. Und du stehst im Nix. Kalt ist dieses Nichts und nass. Was ist passiert?
4: Warum können Skelette so schlecht lügen? Antwort, weil sie so leicht durchschaubar sind. Welche Handwerker essen am meisten? Antwort, Maurer, die verputzen ganze Häuser. Papa, Papa, ruft Jakob. Platz doch nicht immer rein, schimpft Papa. Du sprichst erst, wenn du gefragt wirst. Okay, dann frag mich doch, ob gerade ein Lastwagen über dein neues Auto gefahren ist.
5: Drei Hasen, eine groteske Ballade. Christian Morgenstern. Drei Hasen tanzen im Mondschein, im Wiesenwinkel am See. Der eine ist ein Löwe, der andere ist eine Möwe, der dritte ist ein Reh. Wer fragt, der ist gerichtet. Hier wird nicht kommentiert, hier wird an sich gedichtet. Doch fühlst du dich verpflichtet, erhebe sie ins Gewirr. Und füge dazu den Purzel von einem Purzelbaum. Und ziehe aus dem Ganzen die Wurzel und träume exakt als Traum.
6: Das ist ja mal wieder typisch Aprilwetter.
7: Wieso? Was meinst du?
6: Na, gestern habe ich gefroren, obwohl ich einen dicken Pulli anhatte. Und heute schwitze ich.
7: Du hast ja auch eine Winterjacke an. Zieh sie doch einfach aus.
6: Hast ja recht, aber mich nervt dieses Wetter trotzdem.
7: Warum ärgert dich doch nicht? Über Dinge, die man nicht ändern kann.
6: Ich könnte es ändern. Ich könnte nach Kalifornien ziehen.
7: Aber das wäre doch langweilig. Immer nur schönes Wetter ist langweilig.
6: Stimmt, ich glaube, ich würde den Winter vermissen.
7: Schnee ist schon was Schönes, oder?
6: Absolut, aber diesen Winter hat es hier nur zweimal geschneit. So etwas habe ich noch nie erlebt.
7: Oh, schau mal, jetzt regnet es wieder.

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1: Fragt der kleine Paul: Papa, was ist Wind? Darauf antwortet Vater, dass es Luft, die es ein bisschen eilig hat. Was macht eine Blondine, wenn ihr Computer brennt? Auf die Löschtaste drücken. Trifft eine 0 die 8 in der Wüste, sagt die 0 zur 8. Toller Gürtel.
2: Graf Bobby hat sich einen neuen Butler zugelegt. Als er am Morgen wie gewohnt den Speiseraum betritt, um zu frühstücken, stutzt er. Eine Kanne mit heißem, dampfendem Kaffee steht auf dem Tisch. Ein Korb mit Brötchen, ein Block Butter, aber sonst nichts. Johann, ruft der Graf seinen neuen Butler zu sich. Johann, kommen Sie mal her. Das ist doch kein Frühstück. Wenn ich frühstücke, dann erwarte ich Wurst mit Käse. 3 Sorten Marmelade, Knäckebrot, Toast, 2-3 Minuten Eier, Tee, Milch, Orangensaft, eine Portion Cornflakes und die Tageszeitung. Haben Sie mich verstanden? Jawohl, Herr Graf, meint der Butler pikiert. Etwas später wünscht der Herr Graf zu baden und beauftragt Johann, das Bad vorzubereiten. Als Graf Bobby ins Badezimmer kommt, stutzt er wieder. Das Wasser läuft, ein Handtuch liegt auf einem Stuhl neben der Wanne, ein Stück Seife daneben, aber sonst nichts. Johann, kommen Sie mal her, das ist doch kein Bad. Wenn ich bade, dann hat da zu sein Badesalz, Haarwaschmittel, Bademantel, Badeschuhe, Waschlappen, 3 Handtücher, mein Minzöl und ich habe gern ein Radio neben der Wanne. Haben Sie mich verstanden? Jawohl, Herr Graf, meint der arme Johann und zieht sich zurück. Gegen Abend fühlt sich Graf Bobby nicht wohl und ruft seinen Butler zu sich. Johann, mir geht es nicht gut. Rufen Sie bitte einen Arzt. Johann geht aus dem Haus und kommt erst nach 2 Stunden wieder zurück. Aber Johann, stöhnt Graf Bobby, wo waren Sie nur so lange? Kommt der Arzt bald? Jawohl, Herr Graf, sagt Johann Scholz. Der Arzt, der Sanitäter, der Anästhesist, der Chirurg, die Krankenschwester, die Nachtschwester, der Therapeut, der Psychiater, der Leichenbeschauer und der Totengräber wissen Bescheid. Die Kränze sind bestellt, das Grab ist ausgehoben, das Krematorium ist beheizt und der Leichenwagen steht vor der Tür.
0: Schneeflocken. Es gibt über 6000 verschiedene Formen von Schneeflocken und alle haben sie 6 Sternzacken. Wenn das Wasser gefriert, bilden die Teilchen, aus denen das Wasser besteht und die man Moleküle nennt, immer eine 6-eckige Form. Dass die Schneeflocken auch Schneekristalle genannt, dazu noch unterschiedlich aussehen, hängt ab von der Temperatur. Bei einer Temperatur um 0 Grad Celsius fallen zum Beispiel dicke, matschige Flocken zur Erde, die unterwegs zusammenkleben und somit aus vielen kleinen Eiskristallen bestehen. Es ist kälter, fallen einzelne 6-zackige Schneekristalle auf die Erde und bei einer Kälte von unter minus 30 Grad Celsius sind sie dünn und spitz wie kleine Stecknadeln. Schneeflocken sind übrigens nicht weiß, sondern durchsichtig wie Eis. Da die Schneeflocken aber das Licht der Sonne reflektieren, strahlen sie zurück, wie bei einem Spiegel. Und unser Auge sieht dies als weiße Farbe.
3: Jetzt kommt das erste Lied. Es heißt Hangover.

0: Fritzchen kommt nach Hause und sagt, juhu, wir haben hitzefrei. Fragt sein Vater, was, mitten im Winter? Antwortet Fritzchen, ja, das Schulhaus brennt. Sagt der Lehrer zu Fritzchen, nenn mir mal ein paar Tiere. Fritzchen zählt auf, Häschen, Hündchen, Pferdchen. Der Lehrer, lass doch das Chen weg. Darauf Fritzchen, Eichhörn. Zwei Tauben sitzen auf dem Dach. Da kommt ein Düsenjäger vorbei. Da sagt die eine Taube, wieso hat er es so eilig? Antwortet die andere, wenn dir der Hintern brennen würde, dann hättest du es auch eilig.
1: Das Wetter in Berlin. Die Sonne wechselt sich mit leichten Wolken ab. Regen ist nicht zu erwarten. Die Temperatur erreicht bis zum Nachmittag Höchstwerte. Um minus 2 Grad in der Nacht sinkt sie auf Werte um minus 8 Grad. Es weht ein mäßiger Wind aus südwestlicher Richtung. Dünne Äste beginnen sich zu bewegen. Zur Wochenmitte ist es bewölkt, nur vereinzelt treten Wolkenlücken und ein wenig Sonnenschein auf. Die Tagestemperaturen steigen auf Werte von minus 6 bis 0 Grad. Es wird aus nordwestlichen Richtungen bewegt schon dünne Äste. Im weiteren Verlauf scheint die Sonne nur hin und wieder, werden meist dicke Wolkenfelder vorüberziehen. Es bleibt aber trotzdem im Tagesverlauf liegen die Höchstwerte um 0 Grad. Nächst sinken sie auf Werte um minus 7 Grad. Meist

0: Mäßig Wind kommt aus nordwestlicher Richtung. Am folgenden Tag gibt es einen Wechsel von Sonnenschein und Wolken, aber ohne Niederschlag. Bis zum Mittag steigen die Temperaturen auf Werte bis minus 1 Grad. Aus Südwesten weht ein schwacher bis mäßiger Wind.
1: Zwei Fische treffen sich im Meer. Fragt der eine den anderen: Kannst du mir bitte deinen Kamm leihen? Antwortet der andere: Nein, du hast Schuppen. Tritt ein Elefant auf eine Maus. Sagt der Elefant: Entschuldigung. Sagt die Maus: Nicht schlimm, könnte mir ja auch passieren.
2: Nie mehr Schule. In den Ferien verbringt Jan tolle Tage mit seinen Freunden. Sie gehen schwimmen, bauen ein Baumhaus, spielen Ball und Tischtennis, fahren Fahrrad und Rollerskates. Ferien sind super, ruft Jan. Seine Freunde nicken. Stimmt. Und besorgt stellen sie fest, dass der erste Schultag immer näher rückt. Wenn ich einen Märchenwunschring hätte, sagt Jan, würde ich mir nur Ferien wünschen und keine Schule. Und wie würdest du den ganzen Tag verbringen, fragt Papa. So wie jetzt auch, meint Jan. Und mit wem würdest du denn Ferien feiern? Mit euch und mit meinen Freunden. Rechne nicht mit uns, sagt Papa. Unser Urlaub geht zu Ende. Ich hab ja schon meine Freunde, grinst Jan. Die sind in der Schule, grinst Papa zurück. Ein Wunschring hat nicht jeder. Jan überlegt. Dann wäre er ganz alleine. Mir würde schon was einfallen, meint er. Aber was würde er wirklich tun, wenn er die Tage allein verbringen müsste? Ganz schön langweilig wäre das. Gut, dass es nur im Märchen Wunschringe gibt, meint er schließlich. Und am ersten Schultag macht er sich ohne zu murren auf den Weg zur Schule.
3: Mit gebremstem Schaum, dick sein, da weiß man, was man hat, per sie. Da klappt's auch mit dem Nachbarn, Kalkonit. Aus Erfahrung gut, aeg. Bauknecht weiß, was Frauen wünschen, Bauknecht. Er hat überhaupt nicht gebohrt, Kolgate.
4: Kommt ein Junge ins Fischgeschäft und sagt zum Verkäufer: Bitte werfen wir Sie mir zwei Forellen zu. Warum denn werfen? Damit ich zu Hause sagen kann, dass ich sie selbst gefangen habe. Eine Kängurumutter kratzt sich mit Leibeskräften. Dann merkt sie ihr Baby an: Wie oft habe ich dir schon gesagt, dass du dein Zwieback nicht im Bett essen sollst?
5: Unser nächstes Lied heißt Gangnam Style.

0: Das Wetter und alles drumherum. Heute ist so ein schäbiges Wetter, dass wir nicht einmal die Wäsche trocken kriegen. Aber waschen müssen wir. Der Schrank ist noch leer. Wir wollen hoffen, dass es morgen besser wird. Sollte es aber morgen weiter regnen, sind wir gezwungen, unsere Wäsche trocken zu blasen. Das wäre jedoch die Notlösung, weil sie dann nämlich nach Bier oder nach Gurkensalat riecht, je nachdem, wer bläst.
1: Sitzen zwei Frösche auf einem Stein. Es fängt an zu regnen, sagt der eine Frosch zum anderen. Lass uns ins Wasser springen, dann werden wir nicht nass. Was ist orange und läuft durchs Land? Eine Wanderei.
2: Der Lehrer zeigt zwei Eier. Das eine Ei ist braun und das andere weiß. Der Lehrer fragt, was bemerkt ihr? Da antwortet Fritzchen, das braune Ei war im Urlaub. Eine kleine Schlange fragt ihre Mutter, sind wir eigentlich Giftschlangen? Antwortet die Mutter, wir sind sogar sehr giftig. Jammert die kleine Schlange, oh je, ich habe mir gerade auf die Zunge gebissen.
3: Was ist Nebel? Im Herbst kannst du an manchen Tagen aus dem Haus und glaubst, du hättest Tomaten auf den Augen. Fast nichts siehst du. Du mehr alles rings um dich herum ist grau-weiß, so als hätte ein Zauber über Nacht die Bäume im Garten auf und das Nachbarhaus einfach simsalabim weggezaubert. Und du stehst im Nix. Kalt ist dieses Nichts und nass. Was ist passiert?
4: Warum können Skelette so schlecht lügen? Antwort: Weil sie so leicht durchschaubar sind. Welche Handwerker essen am meisten? Antwort: Maurer, die verputzen ganze Häuser. Papa, Papa, ruft Jakob. Platz doch nicht immer rein, schimpft Papa. Du sprichst erst, wenn du gefragt wirst. Okay, dann frag mich doch, ob gerade ein Lastwagen über dein neues Auto gefahren ist.
5: Drei Hasen, eine groteske Ballade. Christian Morgenstern. Drei Hasen tanzen im Mondschein, im Wiesenwinkel am See. Der eine ist ein Löwe, der andere ist eine Möwe, der dritte ist ein Reh. Wer fragt, der ist gerichtet. Hier wird nicht kommentiert, hier wird an sich gedichtet. Doch fühlst du dich verpflichtet, erhebe sie ins Gewirr und füge dazu den Purzel von einem Purzelbaum und ziehe aus dem Ganzen die Wurzel und träume exakt als Traum.
6: Das ist ja mal wieder typisch Aprilwetter.
7: Wieso? Was meinst du?
6: Na, gestern habe ich gefroren, obwohl ich einen dicken Pulli anhatte. Und heute schwitze ich.
7: Du hast ja auch eine Winterjacke an. Zieh sie doch einfach aus.
6: Hast ja recht, aber mich nervt dieses Wetter trotzdem.
7: Warum ärgert dich doch nicht über Dinge, die man nicht ändern kann?
6: Ich könnte es ändern. Ich könnte nach Kalifornien ziehen.
7: Aber das wäre doch langweilig. Immer nur schönes Wetter ist langweilig.
6: Stimmt, ich glaube, ich würde den Winter vermissen.
7: Schnee ist schon was Schönes, oder?
6: Absolut, aber diesen Winter hat es hier nur zweimal geschneit. So etwas habe ich noch nie erlebt.
7: Oh, schau mal, jetzt regnet es wieder.

0: Hallo und herzlich willkommen zu Radio Gelb. Viel Spaß in der nächsten Viertelstunde.
1: Fragt der kleine Paul: Papa, was ist Wind? Darauf antwortet Vater, dass es Luft, die es ein bisschen eilig hat. Was macht eine Blondine, wenn ihr Computer brennt? Auf die Löschtaste drücken. Trifft eine 0 die 8 in der Wüste, sagt die 0 zur 8. Toller Gürtel.
2: Graf Bobby hat sich einen neuen Butler zugelegt. Als er am Morgen wie gewohnt den Speiseraum betritt, um zu frühstücken, stutzt er. Eine Kanne mit heißem, dampfendem Kaffee steht auf dem Tisch. Ein Korb mit Brötchen, ein Block Butter, aber sonst nichts. Johann, ruft der Graf seinen neuen Butler zu sich. Johann, kommen Sie mal her. Das ist doch kein Frühstück. Wenn ich frühstücke, dann erwarte ich Wurst mit Käse. 3 Sorten Marmelade, Knäckebrot, Toast, 2-3 Minuten Eier, Tee, Milch, Orangensaft, eine Portion Cornflakes und die Tageszeitung. Haben Sie mich verstanden? Jawohl, Herr Graf, meint der Butler pikiert. Etwas später wünscht der Herr Graf zu baden und beauftragt Johann, das Bad vorzubereiten. Als Graf Bobby ins Badezimmer kommt, stutzt er wieder. Das Wasser läuft, ein Handtuch liegt auf einem Stuhl neben der Wanne, ein Stück Seife daneben, aber sonst nichts. Johann, kommen Sie mal her, das ist doch kein Bad. Wenn ich bade, dann hat da zu sein Badesalz, Haarwaschmittel, Bademantel, Badeschuhe, Waschlappen, 3 Handtücher, mein Minzöl und ich habe gern ein Radio neben der Wanne. Haben Sie mich verstanden? Jawohl, Herr Graf, meint der arme Johann und zieht sich zurück. Gegen Abend fühlt sich Graf Bobby nicht wohl und ruft seinen Butler zu sich. Johann, mir geht es nicht gut. Rufen Sie bitte einen Arzt. Johann geht aus dem Haus und kommt erst nach 2 Stunden wieder zurück. Aber Johann, stöhnt Graf Bobby, wo waren Sie nur so lange? Kommt der Arzt bald? Jawohl, Herr Graf, sagt Johann Scholz. Der Arzt, der Sanitäter, der Anästhesist, der Chirurg, die Krankenschwester, die Nachtschwester, der Therapeut, der Psychiater, der Leichenbeschauer und der Totengräber wissen Bescheid. Die Kränze sind bestellt, das Grab ist ausgehoben, das Krematorium ist beheizt und der Leichenwagen steht vor der Tür.
0: Schneeflocken. Es gibt über 6000 verschiedene Formen von Schneeflocken und alle haben sie 6 Sternzacken. Wenn das Wasser gefriert, bilden die Teilchen, aus denen das Wasser besteht und die man Moleküle nennt, immer eine sechseckige Form. Dass die Schneeflocken auch Schneekristalle genannt, dazu noch unterschiedlich aussehen, hängt ab von der Temperatur. Bei einer Temperatur um 0 Grad Celsius fallen zum Beispiel dicke, matschige Flocken zur Erde, die unterwegs zusammenkleben und somit aus vielen kleinen Eiskristallen bestehen. Ist es kälter, fallen einzelne 6-zackige Schneekristalle auf die Erde und bei einer Kälte von unter minus 30 Grad Celsius sind sie dünn und spitz wie kleine Stecknadeln. Schneeflocken sind übrigens nicht weiß, sondern durchsichtig wie Eis. Da die Schneeflocken aber das Licht der Sonne reflektieren, strahlen sie zurück, wie bei einem Spiegel. Und unser Auge sieht dies als weiße Farbe.
3: Jetzt kommt das erste Lied. Es heißt Hangover.

0: Fritzchen kommt nach Hause und sagt, juhu, wir haben Hitze frei. Fragt sein Vater, was, mitten im Winter? Antwortet Fritzchen, ja, das Schulhaus brennt. Sagt der Lehrer zu Fritzchen, nenn mir mal ein paar Tiere. Fritzchen zählt auf, Häschen, Hündchen, Pferdchen. Der Lehrer, lass doch das Chen weg. Darauf Fritzchen, Eichhörn. Zwei Tauben sitzen auf dem Dach. Da kommt ein Düsenjäger vorbei. Da sagt die eine Taube, wieso hat er es so eilig? Antwortet die andere, wenn dir der Hintern brennen würde, dann hättest du es auch eilig.
1: Das Wetter in Berlin. Die Sonne wechselt sich mit leichten Wolken ab. Regen ist nicht zu erwarten. Die Temperatur erreicht bis zum Nachmittag Höchstwerte. Um minus 2 Grad in der Nacht sinkt sie auf Werte um minus 8 Grad. Es weht ein mäßiger Wind aus südwestlicher Richtung. Dünne Äste beginnen sich zu bewegen. Zur Wochenmitte ist es bewölkt, nur vereinzelt treten Wolkenlücken und ein wenig Sonnenschein auf. Die Tagestemperaturen steigen auf Werte von minus 6 bis 0 Grad. Es wird aus nordwestlichen Richtung bewegt schon dünne Äste. Im weiteren Verlauf scheint die Sonne nur hin und wieder, werden meist dicke Wolkenfelder vorüberziehen. Es bleibt aber trotzdem im Tagesverlauf liegen die Höchstwerte um 0 Grad. Nächst sinken sie auf Werte um minus 7 Grad. Meist mäßig Wind kommt aus nordwestlicher Richtung. Am folgenden Tag gibt es einen Wechsel von Sonnenschein und Wolken, aber ohne Niederschlag. Bis zum Mittag steigen die Temperaturen auf Werte bis minus 1 Grad. Aus Südwesten weht ein schwacher bis mäßiger Wind.
0: Zwei Fische treffen sich im Meer. Fragt der eine den anderen, kannst du mir bitte deinen Kamm leihen? Antwortet der andere, nein, du hast Schuppen. Tritt ein Elefant auf eine Maus, sagt der Elefant, Entschuldigung, sagt die Maus, nicht schlimm, könnte mir ja auch passieren.
2: Nie mehr Schule. In den Ferien verbringt Jan tolle Tage mit seinen Freunden. Sie gehen schwimmen, bauen ein Baumhaus, spielen Ball und Tischtennis, fahren Fahrrad und Rollerskates. Ferien sind super, ruft Jan. Seine Freunde nicken. Stimmt. Und besorgt stellen sie fest, dass der erste Schultag immer näher rückt. Wenn ich einen Märchenwunschring hätte, sagt Jan, würde ich mir nur Ferien wünschen und keine Schule. Und wie würdest du den ganzen Tag verbringen, fragt Papa. So wie jetzt auch, meint Jan. Und mit wem würdest du denn Ferien feiern? Mit euch und mit meinen Freunden. Rechne nicht mit uns, sagt Papa. Unser Urlaub geht zu Ende. Ich hab ja schon meine Freunde, grinst Jan. Die sind in der Schule, grinst Papa zurück. Ein Wunschring hat nicht jeder. Jan überlegt. Dann wäre er ganz alleine. Mir würde schon was einfallen, meint er. Aber was würde er wirklich tun, wenn er die Tage allein verbringen müsste? Ganz schön langweilig wäre das. Gut, dass es nur im Märchen Wunschringe gibt, meint er schließlich. Und am ersten Schultag macht er sich ohne zu murren auf den Weg zur Schule.
3: Mit gebremstem Schaum, dick sein, da weiß man, was man hat, per sie. Da klappt's auch mit dem Nachbarn, Kalkonit. Aus Erfahrung gut, aeg. Bauknecht weiß, was Frauen wünschen, Bauknecht. Er hat überhaupt nicht gebohrt, Kolgate.
4: Kommt ein Junge ins Fischgeschäft und sagt zum Verkäufer, bitte werfen wir sie mir 2 Forellen zu. Warum denn werfen? Damit ich zu Hause sagen kann, dass ich sie selbst gefangen habe. Eine Kängurumutter kratzt sich mit Leibeskräften. Dann merkt sie ihr Baby an. Wie oft habe ich dir schon gesagt, dass du dein Zwieback nicht im Bett essen sollst?
5: Unser nächstes Lied heißt Gangnam Style.

0: Das Wetter und alles drumherum. Heute ist so ein schäbiges Wetter, dass wir nicht einmal die Wäsche trocken kriegen. Aber waschen müssen wir. Der Schrank ist noch leer. Wir wollen hoffen, dass es morgen besser wird. Sollte es aber morgen weiter regnen, sind wir gezwungen, unsere Wäsche trocken zu blasen. Das wäre jedoch die Notlösung, weil sie dann nämlich nach Bier oder nach Gurkensalat riecht, je nachdem, wer bläst.
1: Sitzen zwei Frösche auf einem Stein. Es fängt an zu regnen, sagt der eine Frosch zum anderen. Lass uns ins Wasser springen, dann werden wir nicht nass. Was ist orange und läuft durchs Land? Eine Wanderei.
2: Der Lehrer zeigt zwei Eier. Das eine Ei ist braun und das andere weiß. Der Lehrer fragt, was bemerkt ihr? Da antwortet Fritzchen, das braune Ei war im Urlaub. Eine kleine Schlange fragt ihre Mutter, sind wir eigentlich Giftschlangen? Antwortet die Mutter, wir sind sogar sehr giftig. Jammert die kleine Schlange, oh je, ich hab mir gerade auf die Zunge gebissen.
3: Was ist Nebel? Im Herbst kannst du an manchen Tagen aus dem Haus und glaubst, du hättest Tomaten auf den Augen. Fast nichts siehst du. Du mehr alles rings um dich herum ist grau-weiß, so als hätte ein Zauber über Nacht die Bäume im Garten auf und das Nachbarhaus einfach simsalabim weggezaubert. Und du stehst im Nix. Kalt ist dieses Nichts und nass. Was ist passiert?
4: Warum können Skelette so schlecht lügen? Antwort, weil sie so leicht durchschaubar sind. Welche Handwerker essen am meisten? Antwort, Maurer, die verputzen ganze Häuser. Papa, Papa, ruft Jakob. Platz doch nicht immer rein, schimpft Papa. Du sprichst erst, wenn du gefragt wirst. Okay, dann frag mich doch, ob gerade ein Lastwagen über dein neues Auto gefahren ist.
5: Drei Hasen, eine groteske Ballade. Christian Morgenstern. Drei Hasen tanzen im Mondschein, im Wiesenwinkel am See. Der eine ist ein Löwe, der andere ist eine Möwe, der dritte ist ein Reh. Wer fragt, der ist gerichtet. Hier wird nicht kommentiert, hier wird an sich gedichtet. Doch fühlst du dich verpflichtet, erhebe sie ins Gewirr und füge dazu den Purzel von einem Purzelbaum und ziehe aus dem Ganzen die Wurzel und träume exakt als Traum.
6: Das ist ja mal wieder typisch Aprilwetter.
7: Wieso? Was meinst du?
6: Na, gestern habe ich gefroren, obwohl ich einen dicken Pulli anhatte. Und heute schwitze ich.
7: Du hast ja auch eine Winterjacke an. Zieh sie doch einfach aus.
6: Hast ja recht, aber mich nervt dieses Wetter trotzdem.
7: Warum ärgert dich doch nicht über Dinge, die man nicht ändern kann?
6: Ich könnte es ändern. Ich könnte nach Kalifornien ziehen.
7: Aber das wäre doch langweilig. Immer nur schönes Wetter ist langweilig.
6: Stimmt, ich glaube, ich würde den Winter vermissen.
7: Schnee ist schon was Schönes, oder?
6: Absolut, aber diesen Winter hat es hier nur zweimal geschneit. So etwas habe ich noch nie erlebt.
7: Oh, schau mal, jetzt regnet es wieder.

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1: Ich stell sie so gut ich kann, ganz weit hinten an, mach später irgendwann
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0: bitte.
1: Ich stell sie so gut ich kann, ganz weit hinten an, mach später irgendwann
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